0: Digglistan nummer 30.
1: Generation of Young Lean Storm 2.
0: Nummer 29.
1: Molly Sandén och Miriam Bryant, Superlim och Silvertape.
0: Nummer 28.
1: Olivia Dean, Man I Need.
0: Nummer 27.
1: New Kid, Hurricane.
0: Nummer 26.
1: Sienna Spyro, Die on This Hill.
0: Nummer 25.
1: Somber, Homewrecker.
0: Nummer 24.
1: Lady Gaga och Doechii, Runway.
0: Nummer 23.
1: BTS, Swim.
0: Nummer 22.
1: Bebe Rexha och Faithless, New Religion.
0: Nummer 21.
1: Dominic Fike, White Keys.
0: Nummer 20.

0: Digglistan, nummer 20.
1: Olivia Dean, So Easy to Fall in Love.
0: Nummer 19.
1: Justin Bieber, Daisies.
0: Nummer 18.
1: 18's Iconic.
0: Nummer 17.
1: Sara Larsson, Midnight Sun.
0: Nummer 16.
1: Smash Into Pieces, Hollow.
0: Nummer 15.
1: Tjuvjakt och Fanny Avon, 1000 spänn.
0: Nummer 14.
1: Bella Kay, I love it, I love it, I love it.
0: Nummer 13.
1: Ella Langley, Choosing Texas.
0: Nummer 12.
1: Harry Styles, American Girls.
0: Nummer 11.
1: Tyla och Sara Larsson, She Did It Again.